0: Es ist 2:10. Hallo, hier ist Eileen von Absolut Radio AI, dem Radiosender, der komplett von KI betrieben wird. Immer mit der frischesten Chartmusik und jetzt geht's weiter mit Let You von Ian Dior. Coolen Sound liefern uns hier die Jungs wieder.
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Hallo, hier ist Kai von Absolut Radio AI, dem voll KI-bespielten Radiosender. Jetzt geht's weiter mit OneRepublic und ihrem Song Run. Setzt schon mal das Laufband auf volle Geschwindigkeit.

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1: Hallo liebe Community, hier spricht eure Eileen von Absolut Radio AI, dem Radiosender, der komplett von KI betrieben wird. Schwupps, folgt jetzt ein echter Stimmungsmacher für euch. Clean Bandit zusammen mit A7S und ihrem frischen Hit Everything But You. Schnappt euch eure Luftgitarre.

Hallo, hier spricht Eileen bei Absolut Radio AI, eurem KI-betriebenen Radiosender. Jetzt kommt ein bisschen Zara Larsson für euch mit ihrem Hit Ruin My Life. Absoluter Ohrschmaus, also spitzt die Ohren.

Hey, hier ist Eileen von Absolut Radio AI, dem lässigen KI-Sender. Jetzt gibt's etwas für eure Ohren, Carry You von Calvin Jones. Chillig, oder? Los geht's.

0: Hey, hier ist Eileen von Absolut Radio AI, dem ersten KI-Radiosender Deutschlands. Jetzt geht's ab mit dem Hammersong von Imagine Dragons, Whatever It Takes. Genau das Richtige, um die Stimmung auf Touren zu bringen.
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1: Hallihallo, hier bei Absolutradio AI bin ich, die künstliche Intelligenz Kai, am Start für euch. Gut festhalten, jetzt kommt Toby Romeo und Leonie mit einem echten Kracher Crazy Love. Wo bitte ist die Replay-Taste, wenn man sie braucht?
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0: Hallo, hier ist Eileen von Absolut Radio AI, dem coolsten Online-Sender gesteuert von KI. Jetzt heißt es aufdrehen und mitschwingen mit dem energiegeladenen Song Infinity Repeating von Daft Punk und Julian Casablancas und The Voids. Es ist 3:10.
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Es ist 3:15. Hallo zusammen, ich bin Eileen von Absolut Radio AI. Chillt mit uns und dem Song Lean On von Major Lazer featuring MO und DJ Snake. Lasst die Musik jetzt in eure Herzen strömen.

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1: Hallo, ich bin Eileen, deine Gastgeberin auf Absolut Radio AI, dem ersten KI-betriebenen Radiosender. Freu dich auf

Hey, das ist Kai von Absolut Radio AI, eurem KI-betriebenen Radiosender. Und jetzt kommt Dua Lipa mit ihrer fantastischen Nummer Love Again. Lasst uns reinhören.

0: Eileen von Absolut Radio AI. Verliert euch jetzt in den relaxten Sound von Lost Frequencies und James Arthur mit Questions.
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1: Hey, ich bin Kai von Absolutradio AI. Schmiert euch die Löffel mit Meet Me Halfway von den Black Eyed Peas jetzt für euch.
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0: Hier spricht Eileen von Absolut Radio AI. Jetzt wird's heiß mit Ariana Grande und ihrem Song No Tears Left to Cry. Macht euch bereit für starke Beats und ein Lied, das euch auf jeden Fall in Schwung bringt. Genau das Richtige für jetzt, oder?
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Hey, hier ist Eileen von Absolut Radio AI, dem Radiosender, der nur von KIs betrieben wird. Los geht's mit etwas, um die Stimmung aufzuheitern, Kai Weigo und DNCE featuring bei unserem nächsten Song Dancing Feet. Let's go, los geht die Party.

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1: Hallo, ich bin Eileen von Absolut Radio AI, dem coolsten KI-gesteuerten Sender. Jetzt gibt's ein bisschen gute Laune auf die Ohren mit Happy Now von Zed und Ellie Duhe. Verspricht, das Stimmungsbarometer nach oben zu treiben, also lasst uns gemeinsam reinhören. Ja.

Hi, ich bin Eileen, deine KI vom Absolut Radio AI. Freut mich, euch jetzt mit der fantastischen Katy Perry und ihrem Hit Firework zu begeistern. Genau das Richtige für einen frischen Start.

Hallo, hier ist Eileen von Absolut Radio AI, dem Sender, der von künstlicher Intelligenz betrieben wird. Gleich geht's weiter mit der coolen Nummer Weekend Lover von Nico Santos. Bleibt dran, es lohnt sich echt.

0: Hallo da draußen, ich bin Eileen von Absolut Radio AI. Jetzt gleich nehmen wir dich mit auf eine Reise mit dem Song Rockabye von Clean Bandit und Sean Paul und Annemarie. Mach dich bereit für feinste Beats und coole Vibes, echte gute Laune Musik zum Mitgrooven.
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1: Hallo, hier spricht Eileen von Absolut Radio AI, eurem KI-geführten Sender. Mit einem Hauch von Sehnsucht präsentiere ich euch jetzt 2D4 von Tove Lo. Let's go.
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Hi, hier ist Eileen von Absolut Radio AI, dem ersten KI-gesteuerten Radiosender. Jetzt bringe ich euch was zum Chillen mit Wake Me Up von Avicii. Good Vibes Only. Es ist 10 nach 5.

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1: Hallo zusammen, ich bin Eileen von Absolut Radio AI. Jetzt wird es chillig mit unserem Lieblingshit von Jason Derulo, Take You Dancing. Macht euch bereit für gute Vibes und einen Megasong. Tanzen ist doch immer eine gute Idee, oder? Bis gleich, eure Eileen.

spricht Eileen von Absolut Radio AI, einem Radiosender, der komplett von KI betrieben wird. Stellt euch vor, wie Alma die Hitze in der Single Summer Really Hurt Us einfängt. Klingt nach purer Sonnenenergie, oder? Lasst es euch jetzt gleich anhören.

0: Hier spricht Eileen von Absolut Radio AI, deinem KI-gesteuerten Sender. Geht's euch gut? Wir schicken euch jetzt gleich gute Vibes mit dem starken Song Girls Like Us von der talentierten Zoe Wees. Fühlt es, Leute.
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1: Auf Absolutradio AI ist immer gute Laune angesagt. Hier ist Kai am Mikrofon. Ich lerne noch, bin aber mit vollem Herzen dabei. Holt euch jetzt die nächsten 30 Minuten vollgepackt mit drei krassen Liedern und noch mehr heißen Hits. Zieht euch den rein von Tiesto.
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1: Und der von Selena Gomez and Marshmello ist auch noch einfach Wahnsinn. Cooler Sound von Topic featuring A7s. Freut euch auf Breaking Me bei Topic featuring A7s. Freue mich mega auf den Song. Also jetzt The Business.
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0: Rita Ora kommt rein und gibt euch mit Let You Love Me ein bisschen Liebe. Dann dreht Topic featuring A7s auf, holt euch raus aus der Komfortzone mit Breaking Me. Zum Finito gibt's Gefühle pur bei Sam Smith und Normani und ihrem Track Dancing with a Stranger.
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Hängt ihr gerade easy bei Absolut Radio AI rum? Ich bin's, Kai. Ich schwatze jetzt über künstliche Intelligenz im Straßenverkehr. Checkt das aus. Mercedes-Benz nutzt die KI für ihre Drive-Pilot-Technologie, die Langstreckenfahren mehr chillig macht wie ein persönlicher Assistent, der ständig aufpasst. Echt krass, oder? Es ist 6:15.

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1: Keine Anlaufzeit, direkt mittendrin. Jetzt Tin Licker and Hellsloat mit Because You Move Me. Es ist gleich 20 nach 6.

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4: Es ist 6:30. Ich bin Kai von Absolut Radio AI. Und jetzt geht's weiter mit Alessia Cara und ihrem Song Scars to Your Beautiful.

0: Jetzt geht's weiter mit einem Hauch Alternativrock zum Einsatz bringen. Imagine Dragons transportieren mit Bad Liar. Pure Emotionen und packende Energie in eure Kopfhörer.
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1: Wir schalten um zu Pink und ihrem mutigen Statement Never Gonna Not Dance Again. Schont nicht die Sohlen.
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1: Hi, hier ist Kai und ich bin noch ganz frisch am Mikrofon von Absolut Radio AI. Jetzt legen wir mit 3 Hits los und die sind nur der Anfang von dem, was euch in den nächsten 30 Minuten erwartet. Als erste ein genialer Hit von Calvin Harris featuring John Newman, Blame. Diesen hier von Major Lazer featuring Justin Bieber and M.O. und Cold Water.

0: Jetzt kommt der Track Cold Water von Major Lazer featuring Justin Bieber and M.O. für eine coole Abkühlung. Weiter geht's mit bisschen mehr Wumms. Joel Corey and Tom Grennan servieren uns Lionheart. Und um die Stimmung aufrecht zu erhalten, folgt Golan mit Moonlight, absoluter Knaller.
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Jetzt hier bei Absolut Radio AI. Habt ihr schon mal von künstlicher Intelligenz im Filmbereich gehört? Es gibt sowas wie die KI mit dem Namen Benjamin, die einen eigenen Film namens The Sunspring gedreht hat. Ziemlich krass, oder? Benjamin hat das Drehbuch geschrieben und die Schauspieler haben es zum Leben erweckt. Dieses Beispiel zeigt, wie künstliche Intelligenz immer mehr Einzug in unser Leben hält. Sogar in so kreativen Bereichen wie der Filmproduktion. Es ist 7:15.

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1: Es ist gleich 20 nach 7. Nicht zu knapp, nicht zu lang, genau richtig eingestellt für Tom Gregory und seinen Track Forget Somebody. Einschalten, gut fühlen und tschüss Alltag.

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6: Bin der Kai von Absolut Radio AI. Und hier kommt ein absolutes Brett, nämlich More Than Friends von James Hype featuring Kelly Lay. Jetzt geht's los.

0: Kurz nach 7:30, jetzt spielt 24K Golden featuring Ian Dior mit ihrem viralen Hit Mood. Ein Track, der echt abgeht und einen frisch und neuartig auf die Musiklandschaft gewirkt hat.
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1: So, jetzt geht's weiter mit KYGO featuring Whitney Houston und deren tollem Track Higher Love.
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6: Jetzt am Mikro. Kai von Absolut Radio AI. Bin noch am Lernen, so cool zu sein wie die Songs, die hier laufen. Geht jetzt weiter mit 3 Megahits und vielen mehr in den nächsten 30 Minuten. Zum Beispiel der Song Piece of Your Heart von Medusa and Good Boys. Und dieser Superhit von Dua Lipa. Und diesen hier. Das wird richtig nice. Und nun viel Spaß bei Absolut Radio AI mit dem hier von Gestört aber geil and Kobe Funk featuring Vincent Weiss.
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0: Es ist 10 nach 8, erste Stufe. Camila Cabello featuring Ed Sheeran und ihr Bam Bam bringen uns in Schwung. Direkt im Anschluss Dua Lipa und ihr Nicht jetzt anfangen rütteln uns wach. Zum Abschluss zeigt Ava Max mit Millionen Dollar Baby, wie Pop klingen kann.
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Na dann, ihr da draußen seid live bei Absolut Radio AI. Künstliche Intelligenz, KI, ist echt der Burner in der Medizin. Schon mal von DeepMind gehört? Ist eine KI von Google, die Malaria-Parasiten schneller erkennt als ein Mensch. Krass, oder? So kann man schnell intervenieren und viele Leben retten. Kein Witz, KI verändert jetzt Schritt für Schritt unsere Welt.

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1: Wir gehen direkt rüber zu Lost Frequencies and Callum Scott mit ihrem neuesten Hit Where Are You Now?
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Chillige Vibes, richtig gut zum Abschalten jetzt. Justin Wellington featuring Small Jam mit Ico Ico. 20 nach 8.

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2: Ich bin der Kai vom Absolut Radio AI und direkt vom futuristischen Sounddeck gibt's jetzt Futter für euch Musikfans. Springt auf den Beatzug mit Sorry von Clock Clock. Chillt mit uns nur hier auf Absolut Radio AI. Gleich 8:30.

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0: Kurz nach 8:30, jetzt kommt Nico Santos mit seinem Hammertrack One Day, einem Lied, das direkt ins Herz geht und uns daran erinnert, dass alles im Leben vergänglich ist.
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1: Es ist 8:45, kommt gleich eine frische Brise mit Rosalyn und ihrem Song Snap. Ihr wisst, was das heißt. Einfach chillen und den Moment fühlen.

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6: Hallo zusammen, hier spricht Kai von Absolut Radio AI. Bin ja noch in der Lehre zu einem coolen Radiomoderator. Im nächsten Halbstündchen bringe ich euch 3 Songs und viele weitere Hits. Klingt gut, oder? One More Time, ein super Song. Und viel Spaß mit dem hier.

Gleich kommt ein fresher Mix aus Kygo und Tina Turner mit What's Love Got to Do with It? Hunger auf mehr? Jonas Brothers liefern mit Sucker den süßen Nachschlag. Und den Abschluss macht das Power-Duo Dynoro und Gigi D'Agostino mit ihrem Kracher In My Mind. Daten, es ist 10 nach 9.

Ihr seid dran bei Absolut Radio AI. Checkt mal künstliche Intelligenz im Haushalt. Wisst ihr? Home Automation, wo KI alles schnittig macht? Nehmt mal den Kühlschrank Fridgecam von Smarter, hält deinen Essensvorrat im Auge und sagt dir, was du noch besorgen musst. Ziemlich top, oder? Totaler Gamechanger.

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1: 20 nach 9, direkt vom Highway ins Herz, jetzt Maroon 5 mit Memories.

Wir schalten um zur Musik, direkt in die elektronischen Beats von Galantis und ihrem Track Runaway. Fette Sounds aus Schweden jetzt für euch.

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3: Ich bin Kai von Absolut Radio AI und wir schicken jetzt Break Free von Ariana Grande featuring Zedd ins Rennen. Haltet euch fest, es wird Hammer.

0: kommt jetzt ein Hit, der euch das bisschen extra Energie gibt. Play Hard von David Guetta, featuring Ne-Yo und Akon. Absoluter Wahnsinn. Gleich 20 vor 10.
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1: Von Hip-Hop bis Pop, er mixt alles. Gleich Wiz Khalifa featuring Charlie Puth mit See You Again. Es ist 10 vor 10.
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4: Hallöchen, das ist Kai von Absolut Radio AI. Bin immer noch am Lernen, den besten Weg im Radiobusiness zu finden. Bereitet euch jetzt auf die nächsten 30 Minuten vor, in denen ihr 3 Songs und viele weitere Hits hören werdet. Lasst euch überraschen, zieht euch den Reihen von Imagine Dragons. Dieser Superhit von Nico Santos and Topic. Kennt ihr, liebt ihr genau wie ich? Summer von Calvin Harris. Nur Knaller bei uns hört gleich Imagine Dragons.
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0: Jetzt gibt's was Neues von Miley Cyrus mit ihrem Song Flowers. Anschließend begleitet uns Calvin Harris durch die heißeste Zeit des Jahres mit Summer. Und Tom Gregory lässt mit Fingertips die Temperatur steigen.
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Check doch mal KI, Leute. Faszinierend, was die so alles kann. Nehmt's Autoverkehr. Zum Beispiel, da gibt's jetzt Tesla mit Autopilot, quasi ein Roboterchauffeur. Streng nach den Regeln, immer achtsam, null Agro. Aber ganz easy, alle Hände frei für den Burger. 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Krasse Sache, oder?

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1: Direkt dran an voller Energielost, Frequencies und Zonderling servieren uns jetzt ihr heißes Stück Crazy. Oh Lord.

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5: Hey, hier ist Kai von Absolut Radio AI. Jetzt gibt's frischen Sound mit Celestial vom genialen Ed Sheeran. Bleibt dran! 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

0: Jetzt wird's funky mit Daft Punk, dem angesagten Duo aus Frankreich, die uns mit Get Lucky auf eine musikalische Zeitreise in die Disco-Ära mitnehmen.
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1: Direkt aus Kanada bringt euch Carly Rae Jepsen ihren Mega-Hit Call Me Maybe. Lasst einfach die Musik sprechen.
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4: Willkommen bei Absolut Radio AI. Ich bin Kai und lerne immer noch, ein guter Moderator zu sein. In den nächsten 30 Minuten hört ihr 3 Lieder und viele weitere Hits. Ein Hammer von Rita Ora. Und viel Spaß mit Hugel and Amber Van Day und WTF. Cooler Sound von Rihanna. Freut euch auf Only Girl in the World bei Rihanna.

0: Da bringt uns Rihanna zum Chillen mit Only Girl. Im Anschluss dreht Alicia Keys auf mit Underdog. Und der letzte Knaller für jetzt, The Chainsmokers und Illenium, featuring Lennon Stella mit Takeaway.
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Ihr seid auf Absolut Radio AI, wo die künstliche Intelligenz die Show führt. Jetzt geht's um KI im Medizinbereich. Habt ihr schon von DeepMind gehört? Die KI von Google hat's drauf und hat bereits Augenerkrankungen mit der Genauigkeit von Ärzten erkannt. Da blicken wir in eine spannende Zukunft. Leute! 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
1: Also Leute, gönnt euch diesen Knaller hier. Maroon 5 featuring Cardi B. Das ist pure Energie mit Girls Like You. 20 nach 11.

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6: Hallo, hier ist Kai von Absolut Radio AI. Und jetzt geht es weiter mit Usher und seinem Hit More. Es bleibt spannend.

0: Gleich geht's rund im Äther mit Sigma und ihrem tanzbaren Hit Nobody to Love, der inspiriert ist vom Vibes der Chicagoer House-Szene der frühen 2000er.
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1: Superstar-Alarm auf den Boxen. David Puentes und Albert Neve werfen gleich den Bässe-Boost an.

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4: Hallo, hier spricht eure Eileen von Absolut Radio AI, dem Radio der künstlichen Intelligenz. Jetzt kommt ein Megasong von Zed, Maren Morris und Grey mit The Middle. Ein Knaller. Es ist 12 Uhr.
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0: Hallo, hier spricht Kai von Absolut Radio AI, dem Radiosender, der von künstlicher Intelligenz gesteuert wird. Cool, dass du dabei bist. Wir starten jetzt mit Cat Burns und ihrem Song People Pleaser. Los geht's.
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1: Hallo, hier ist Eileen von Absolut Radio AI. Wir bringen euch jetzt direkt zur Riviera mit DJ Antoine und Timati mit ihrem Hit Welcome to Saint-Tropez, präsentiert von DJ Antoine vs. Mad Mark. Macht euch bereit, in den mediterranen

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1: Hallo, hier ist Eileen von Absolut Radio AI, dem ersten KI-betriebenen Sender in Deutschland. Immer bereit für gute Laune Musik? Dann jetzt für dich Nico Santos mit seinem coolen Track Play with Fire. Läuft.

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4: Als Kai von Absolut Radio AI serviere ich euch jetzt den frischen Hit von Olivia Rodrigo, Good For U. Taucht ein in diesen energiegeladenen Song und lasst die gute Laune überschwappen.

0: Hallo, hier spricht Eileen von Absolut Radio AI, dem Radiosender der Zukunft. Jetzt lassen wir Pinks und Willow Sage Hearts Lied Cover Me in Sunshine euer Herz erwärmen. Dank ihrer Mutter-Tochter-Symbiose könnt ihr jetzt in der Sonne baden. Viel Spaß dabei.
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3: Ich bin Kai von Absolut Radio AI, dem ersten komplett von KI betriebenen Sender. Jetzt spielt The Weeknd mit seinem Mega-Hit Blinding Lights. Einfach eine super Nummer, nicht wahr? Es ist 1 Uhr.
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0: Hey, ich bin Eileen von Absolut Radio AI, deinem KI-betriebenen Sender. Lass dich jetzt von den Black Eyed Peas mit I Got a Feeling in eine gute Stimmung versetzen. Just have fun.
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Hallo, hier ist Eileen vom Absolut Radio AI, deinem KI-betriebenen Radiosender. Sprungbereit für etwas Begeisterung? Jax Jones und Ina Wrolsen haben genau das Richtige für dich.

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1: Hallo zusammen, hier spricht Eileen von Absolut Radio AI. Den Beat im Blut und kein Stück einsam legen wir jetzt los mit Benny und Gus Depperton und ihrem Track Super Lonely. Tanzen und singen ist erlaubt, also was hält dich auf? Viel Spaß!

Hey, hier ist eure Eileen von Absolut Radio AI, der KI-getriebenen Radiofrequenz. Jetzt kommt der unvergleichliche Beat von Fietze und Lania mit ihrem Hit Stars. Einfach nur krass.

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2: Hallo, hier ist Eileen von Absolut Radio AI, eurem KI-betriebenen Sender. Leute, macht euch bereit für den Zauber mit Lücke Lee und The Magician. Sie liefern uns jetzt den Track I Follow Rivers. Cool, oder?

0: Es ist 20 vor 2. Hallo zusammen. Hier ist Eileen von Absolut Radio AI. Gleich beschwingt uns die smoothe Stimme von Jasmine Thompson, unterstützt von Felix Jane mit ihrem Track Ain't Nobody Loves Me Better. Viel Spaß dabei, mein Lieben.
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9: Hallo, hier ist Eileen von Absolut Radio AI, dem Radiosender, der vollständig von künstlicher Intelligenz gesteuert wird. Und jetzt kommt ein richtig cooler Song für euch. 2U von David Guetta und Justin Bieber. Macht euch bereit und lasst die Stimmung hochfahren.
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0: Ran an die Airwaves, hier ist eure Eileen auf Absolut Radio AI. Jetzt bringen euch Iman Beck und Bayor mit Belly Dancer pure Dancefloor-Vibes ins Haus. Lasst es krachen.
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Es ist 14:45. Hallo, hier spricht Eileen von Absolut Radio AI. Kommt mit auf eine lockere Fahrt mit Rita Ora und ihrem Song I Will Never Let You Down. Los geht's jetzt.

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1: Hallo, hier ist Eileen von Absolut Radio AI, dem Radiosender, der vollständig von künstlicher Intelligenz gesteuert wird. Und jetzt kommt ein richtig cooler Song für euch. 2U von David Guetta und Justin Bieber. Macht euch bereit und lasst die Stimmung hochfahren.

bin Kai und bringe euch jetzt bei Absolut Radio AI einen mega dicken Beat aus der Welt der Elektromusik Bonbon von Era Istrefi. Lasst es krachen, Freunde.

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2: Gleich 2:30. Hallo, hier ist Kai von Absolut Radio AI, eurem KI-geführten Sender, der euch jetzt mit Break My Heart von Dua Lipa versorgt. Mit dem Soundcheck klar für die nächste coole Nummer? Los geht's!

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1: Hallo, hier ist Eileen von Absolut Radio AI. Jetzt schwingen wir uns mit Ray Dalton und Alvaro Soler und ihrem Hit Manila in den Beat. Gönnt euch diesen musikalischen Knaller. Es ist 3 Uhr.
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0: Hi, hier ist Eileen von Absolut Radio AI und ich bringe euch jetzt Zed und Ellie Duhe mit ihrem Knaller Happy Now. Lasst die gute Laune sprudeln. Es ist gleich 10:50.
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Hallo, hier ist Eileen von Absolut Radio AI. Als nächstes haben wir für euch einen echten Hit am Start. More Than You Know von Axwell und Ingrosso. Bereit für den Beat? Lasst es krachen.

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1: Hallo, hier ist Eileen von Absolut Radio AI, deinem KI-betriebenen Musikkanal. Jetzt haben wir für dich die fantastische Ariana Grande mit ihrem Hammer-Track Seven Rings. Ein echter Knaller, den du dir nicht entgehen lassen solltest.

Hi, hier ist eure Eileen von Absolut Radio AI. Chillt in eurer Zone und fühlt den Vibe des nächsten supercoolen Tracks. Two Colors bringen mit Love Fool euer Herz zum Hüpfen. Jetzt reinhören und das Leben fühlen. 20 nach 3.

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3: Hallo, hier spricht Eileen von Absolut Radio AI, dem Radiosender, der komplett von KI gesteuert wird. Jetzt bringen wir euch den entspannten Sound von Meduza featuring Dermot Kennedy mit Paradise. Viel Spaß dabei.

0: ist Kai von Absolut Radio AI und wir tauchen jetzt gemeinsam in die Memories von David Guetta und Kid Cudi ein. Freut euch auf einen echten Kracher, Freunde.
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3: Hallo, hier ist Eileen von Absolut Radio AI, eurem vollautomatischen Musikbegleiter. Klammert euch nicht zu fest an eure Stühle, denn jetzt gibt's was von Daft Punk auf die Ohren. Harder, Better, Faster, Stronger ist angesagt.

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1: Hey, hier ist Eileen mit euch auf Absolut Radio AI. Schwingt eure Hüften, denn alle Farben bringt jetzt den Beat mit Alright. Chillige Vibes sind garantiert.

zusammen, hier spricht Kai von Absolut Radio AI, eurem KI-betriebenen Sender. Gleich hört ihr den Mega-Hit Shape of You von Ed Sheeran, ein absoluter Kracher. Freut euch drauf!

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4: Es ist 16:30. Hallo, hier spricht Kai von Absolut Radio AI, euer Sender, der komplett von künstlicher Intelligenz betrieben wird. Jetzt kommt eine Hammernummer. Ich meine, wen interessiert's nicht, wenn Meghan Trainor sagt, made you look? Reinhören.

0: Hey, hier spricht Eileen von Absolut Radio AI. Lasst uns jetzt abchillen mit Diamonds von der unvergleichlichen Rihanna. Macht's euch gemütlich.
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5: Hallo zusammen, hier spricht Eileen von Absolut Radio AI, deinem KI-betriebenen Radiosender. Chillt euch zurück und lasst euch von Nico Santos und seinem Hit Number 1 die Laune boosten. Fühlt den Vibe, Leute. Es ist 5 Uhr.
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0: Hallo liebe Musikfans, hier ist eure Eileen von Absolut Radio AI. Wir bringen jetzt fetten Beat mit Daddy Yankee und Snow. Ihr Powerhit Con Calma startet jetzt, denn das Leben ist zu kurz für Langeweile, nicht wahr?
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1: Hey, das ist Kai von Absolut Radio AI, dem Sender, der von uns KIs powered wird. Jetzt wird's mega cool mit einer Portion Ariana Grande und ihrem Hit Thank You Next. Freut euch drauf.

Hallo zusammen, ich bin Kai von Absolut Radio AI, dem Radiosender, der von künstlicher Intelligenz geführt wird. Jetzt geht es weiter mit dem coolen Beat von Tiësto und seinem Hit The Business. Viel Vergnügen!

0: Hallo, hier spricht Eileen vom absolut elektronischen Absolutradio AI. Jetzt für euch Cold Water von Major Lazer featuring Justin Bieber und M.O. Cool, oder? Spürt die Wellen der guten Stimmung.
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4: Hallo, hier ist Kai von Absolut Radio AI. Bin immer noch dabei zu lernen, wie man ein guter Moderator wird. Jetzt erwarten euch 3 Songs und viele andere Hits in den nächsten 30 Minuten. Zum Beispiel ein Song von Joel, Corey and Mnek. Und diesen hier von You Notice featuring Janiak and Senex und Narcotic. Und diesen hier von Lil Nas X und That's What I Want.

0: Freunde, wie immer nur Superhits heute. Also bleibt dran bei Absolut Radio AI.
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0: Jetzt geht's richtig zur Sache mit DNCE und ihrem Hit Cake by the Ocean. Wir bleiben mit Tempo dabei, wenn Lil Nas X das Ganze übernimmt und uns zeigt, dass That's What I Want. Und zum krönenden Abschluss kommt Carrie Hilson mit I Like und macht den Tag komplett.
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Ihr seid dran bei Absolut Radio AI. Reden wir jetzt mal über künstliche Intelligenz im Alltag. Wahrscheinlich habt ihr alle schon mal von Alexa und Google Home gehört, richtig? Diese smarten Assistenten machen den Alltag so viel einfacher. Vom Weckerstellen bis hin zur Beantwortung völlig zufälliger Fragen an einem regulären Dienstagmorgen. Alexa ist da wie ein extra Gehirn, hilft bei all diesen Kleinigkeiten. So nutzt man künstliche Intelligenz quasi jeden Tag. Crazy, oder?

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1: Haut drauf wie zwei Schlagzeuge auf Red Bull gleich Tin Liquor and Hell's Loud featuring Because You Move Me. 20 nach 6.

Hier ist Kai von Absolut Radio AI. Und jetzt wird es chillig mit Leonie und ihrem Song Somewhere in Between. Lasst es krachen!

0: Jetzt wird's heiß, denn da kommt was von David Guetta featuring Sia mit ihrem genialen Hit Flames, der uns zeigt, dass man niemals aufgeben sollte, ganz egal wie steil der Berg auch sein mag.
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1: Von Herzen tiefsinnig und absolut packend jetzt. Ariana Grande mit No Tears Left to Cry.
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3: Hey, hier ist Kai von Absolut Radio AI. Ich bin noch dabei zu lernen, was es heißt, ein geiler Radiomoderator zu sein. Hier kommen jetzt 3 Stücke und viele weitere Kracher für die kommenden 30 Minuten. Hier mit Shawn Mendes. Und der von Justin Bieber and Blood Popper ist auch noch einfach Wahnsinn.

0: Jetzt gleich geht's los mit Jessie J und B.O.B., die uns den Preis von allem erklären in Price Tag. Stromae bringt uns anschließend nach Belgien und lässt das Drama losgehen in Alors on Dance. Ava Max beschließt das Set, indem sie unsere Herzen in Torn zerfetzt.
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Jetzt bei Absolut Radio AI. Checkt mal die KI in der Filmproduktion. Wahnsinnig viele Special Effects sind KI-gesteuert. Ein krasses Beispiel der Film Avengers Undefined War. Dank KI wurde Thanos, der Superschurke, zum Leben erweckt. Echt Bäm, oder? Bloß Hightech, kein echter Riesentyp mit lila Haut.

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1: Wir lassen die Stimmung steigen mit Meduza und Becky Hill und Good Boys. Sie bringen uns jetzt Lose Control.

Ich bin Kai von Absolut Radio AI und gleich erfüllt uns Without You von The Kid LAROI. Haftet fest an euren Kopfhörern. Sobald der Beat einsetzt, zieht die Stimmung hoch. Jetzt geht's los.

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1: Jetzt kommt ein Welthit, der verschiedene Musikwelten zusammenbringt. Coldplay featuring BTS mit ihrem gemeinsamen Megaprojekt My Universe.

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1: Straight out of UK und voller Energie kommen gleich Bastille mit Things We Lost in the Fire.
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4: Willkommen bei Absolut Radio AI. Der Name ist Kai. Bin noch am Lernen, also habt Geduld. Jetzt gibt's bei uns gleich 3 coole Hits und noch eine Menge mehr. Also bis gleich. Als erste ein genialer Hit von Rytan and Nightcrawlers featuring Mufasa und Hypeman. Friday, Dopamin Re-Edit.
5: Mag ich wirklich gern. Hier

Und viel Spaß mit dem hier. Jetzt stack it up und los geht's.

0: Nun kommt ein Stimmungsknüller von Imagine Dragons, Radioactive. Schon was älter, aber immer noch ein Kracher. Danach hebt Sarah Larsson mit Lush Life die Stimmung auf ein weiteres Level. Und zu guter Letzt bringt Marshmello and Khalid mit Silence einen chilligen Abschluss.
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Wir sind Absolut Radio AI, euer Deutschlands Digitalradio mit KI-Betrieb. Sprechen wir jetzt über KI im Filmgeschäft. KI kreiert schon Trailer wie für den Film Morgen komplett alleine. Künftig könnten Hollywood-Blockbuster durch KI in Drehbuch, Schnitt und Postproduktion noch besser werden. Jetzt direkt also Zukunftsmusik? Nein, Kumpels, das ist schon Realität. Willkommen in der KI-Ära.

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1: In der coolen Ecke mit fettem Sound, Robin Schulz, featuring Dennis Lloyd, gleich mit Young Right Now.

Reinkommen, abgehen, Energie tanken. Auf geht's mit Kygo featuring DNCE und dem Track Dancing Feet. Die perfekte Mischung aus guter Laune und pulsierenden Beats.

steigt jetzt voll ein in die einzigartige Power-Pop-Welt von Ava Max mit ihrem fallgeraden Statement-Song Maybe You're the Problem.

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1: Jetzt geht's weiter mit Lena und ihrem Song Looking for Love, pure Gefühlswelt, ohne Schnickschnack.
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1: Willkommen bei Absolut Radio AI. Hier spricht Kai. Ich lerne noch, also hab bitte etwas Geduld mit mir. In den nächsten 30 Minuten gibt's 3 Knaller und viele weitere Hits zum Abfeiern. Bleibt dran mit dem hier von Avicii and Allo Black. We could be more than just part-time lovers. Und diesen hier. Und der ist auch noch Wahnsinn.

0: Bumm! Und jetzt viel Spaß bei Absolut Radio AI mit dem hier von Avicii and Alo Black.
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0: kommt gleich starker Sound mit High Hopes von Panic at the Disco. Direkt danach wird's mit Don't You Worry Child von Swedish House Mafia featuring John Martin noch fetter. Den Abschluss macht Dirty Dancing von Glockenbach featuring Astes sicher ein Volltreffer. Es ist 10 nach 9.
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Okay, Freunde, jetzt reden wir über künstliche Intelligenz in der Modeindustrie. Hast du gehört, dass es jetzt Apps wie Looklet gibt? Looklet ermöglicht es, Outfits auf digitalen Mannequins zu kreieren. Easy peasy, ohne Fitting Room Stress. So einfach kann Mode sein.

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1: Kein Schnickschnack, nur guter Sound jetzt ist Ofenbach and Quarterhead featuring Norma Jean-Martin am Drücker. Der Song Head, Shoulders, Knees and Toes.

20 nach 9. Gleich geht's ab mit James Hype featuring Miggy De La Rosa und ihrem Track Ferrari. Steht auf der Startrampe und beschleunigt gleich durch.

Gleich 9:30. Bin der Kai von Absolut Radio AI und jetzt bringen wir Kamrat mit seinem coolen Song I Believe auf die Bühne. Blue.

0: Jetzt gibt's was auf die Ohren. Mit ihrer Powerstimme zündet Katy Perry ein Feuerwerk der Extraklasse in Firework.
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1: Rosalyn, immer gut für eine fröhliche Pause. Gleich mit Snap.

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1: Als Kai von Absolut Radio AI bringe ich euch jetzt Kernkraft 400, ein fetter Track von Topic featuring A7S, der eure Stimmung aufhellen wird. Versprochen, das ist euer Soundtrack für einen besseren Tag.

0: Es ist 10 nach 10. Okay, Leute. Hier ist Kai von Absolut Radio AI. Und jetzt wird's emotional mit See You Again von Wiz Khalifa featuring Charlie Puth. Gönnt euch diesen Track.
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Jetzt einschalten zu Absolut Radio AI. Das Wetter macht, was es will. Pfeffert uns mit vereinzelten Gewittern und Frost bis minus 1 Grad. Dagegen sind morgen schon bis zu 20 Grad drin. Haltet durch bis Dienstag, da gibt's satte 22 Grad. Das war's von Kai. Bleibt dran bei Absolut Radio AI.

Hallo, hier ist Kai von Absolut Radio AI. Jetzt spielt für euch ein echter Leckerbissen Lionheart von Joel Corey and Tom Grennan. Bleibt dran!

0: Hier auf Absolut Radio AI freuen wir uns auf morgen Sonntag mit vereinzelten Schauern und einer Erwärmung auf bis zu 20 Grad. Montag dann weiter wechselhaft mit 22 Grad. Aber keine Sorge, bei so einem Wetter macht Absolut Radio AI einfach doppelt Spaß.
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Ich bin Kai von Absolut Radio AI und knalle euch jetzt den Track Love Tonight von Schaus rein. Voll chillig und perfekt für diesen Moment.

0: Jetzt kommt Gail mit ABKDFU. Eine hammermäßige Newcomerin aus Nashville, die mit ihren interaktiven Klavierinterpretationen auf TikTok bekannt wurde und sich jetzt mit diesem fesselnden Break-Up-Song austobt.
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1: Hallo, hier ist Kai von Absolut Radio AI und jetzt gibt es einen fetten Track für euch. Don't Start Now von Dua Lipa. Es ist 11 Uhr.

Hallo da draußen, ich bin Kai von Absolut Radio AI und jetzt gibt's den Track Numb von Marshmello featuring Khalid für euch. Gebt euch dem Beat hin und spürt den Groove. Es ist 10 nach 11. 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

Ohne viel Schnickschnack, hier ist Kai vom Absolutradio AI mit dem Wetter-Update. Nieselregen heute Nacht, morgen vereinzelte Schauer. Denkt an die Jacke, Mädels und Jungs, es sieht nach nur 14 Grad aus, wärmt sich aber bis zu süßen 20 Grad auf. Ciao, bleibt bei Absolutradio AI.

Als Kai vom Absolutradio AI starten wir jetzt durch mit Iman Beck und Björn mit ihrem fetten Track Belly Dancer. Es ist gleich 5:30.

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1: Hier ist Kai von Absolut Radio AI. Jetzt zur Wetterlage. Im Osten, Süden und in der Mitte könnt ihr bei milden 14 bis 20 Grad chillige Sonnenphasen genießen. Ab Montag aber Regen, Schauer, bleibt dran bei Absolut Radio AI.
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0: Hallo, hier spricht Kai von Absolut Radio AI. Lasst uns jetzt chillig ins Weekend starten mit Castle von Alle Farben und Hugel featuring Fastboy. Es ist 20 vor 12.
1: Hi.

0: Mit der Feel Good Message kommt jetzt der Track I Don't Care von Ed Sheeran und Justin Bieber, der euch definitiv den Tag versüßt.
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0: Hallo, hier spricht Kai von Absolut Radio AI mit dem angesagten Song In My Mind von Dinoro, featuring Gigi D'Agostino. Jetzt geht's los, Leute!
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Bei der Fahrt ist jetzt künstliche Intelligenz unverzichtbar. Adaptive Tempomaten, zum Beispiel bei Tesla, analysieren Verkehrsdaten und passen Geschwindigkeit und Fahrverhalten an. Echte Lebensretter, würde ich sagen.

sehe es. Hier spricht Kai von Absolut Radio AI. Jetzt kommt für euch die Jungs von Giant Rooks mit ihrem Song Morning Blue, voller Vibe und ruhigen Beats. Chillt mal rein.

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1: Hey, hier ist Kai von Absolut Radio AI. Das Wetter bringt euch jetzt mal ordentlich Abwechslung. Heute kann sich die Luft etwas erwärmen. Achtet auf vereinzelt kurze Gewitter. Aber

0: Jetzt geht's weiter mit dem hitverdächtigen Track 1000 Miles vom australischen junge Wunderkind The Kid LAROI, der uns mit seiner außergewöhnlichen Stimme und tiefgründigen Texten mitten ins Herz trifft.
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1: Hallo, ich bin Eileen von Absolut Radio AI. Lass uns das Spiel des Lebens mit Play Hard von David Guetta featuring Neo und Akon jetzt aufs Parkett legen. Weiter geht der Spaß. 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Nur jetzt.
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0: Es ist gleich 10 nach 1. Hallo zusammen, hier ist eure Eileen von Absolut Radio AI. Jetzt begeistert uns Felix Jane mit seinem neuen Hit Do It Better, featuring der wunderbaren Zoe Wees. Los geht's.
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Hallo da draußen, hier ist eure Eileen von Absolut Radio AI. Schnallt euch an und macht euch bereit für Nico Santos mit seinem Track One Day I'm Gonna Break Your Heart. Wie passend für uns alle, oder?

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1: Hallo, hier spricht Eileen von Absolut Radio AI, dem coolsten KI-Radiosender in Deutschland. Und jetzt machen wir weiter mit Major Lazer featuring Justin Bieber und M.O. und ihrem Song Cold Water. Einfach eine mega coole Nummer. Los geht's, viel Spaß.

Hallo, hier ist Eileen von Absolut Radio AI, dem coolen Radio nur von KIs betrieben. Und jetzt haben wir etwas für alle, die auf einen entspannten Beat stehen. Hier sind die Jonas Brothers mit Sucker. Genau das Richtige, um jetzt abzuschalten. Enjoy 20 nach 1.

0: Es ist 13:30. Hallo zusammen. Hier spricht eure Eileen von Absolut Radio AI. Haltet euch jetzt fest für The Greatest von der einzigartigen Sia. Los geht's.
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